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1: Yo, Isi. Ich habe gehört, wir machen einen Song mit Leoniden. Nicht wirklich, oder? Ich finde, es passt gar nicht.

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1: Ey, also, was ist los mit euch? Kommt ihr klar? Ja, ich glaube, ihr solltet wirklich dringend mal eine Gruppentherapie machen. Könnt euch ja melden, wenn es euch besser geht. Ich bin da raus.

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0: Tankrabatt doch wieder aufgelegt. Bundestag und Bundesrat haben für ein Gesetz der schwarz-roten Koalition gestimmt, das Sprit ab Oktober für Verbraucher um bis zu 17 Cent günstiger machen soll. Noch im Sommer hatte Kanzler Merz gesagt, dass sich ein hoher Ölpreis nicht dauerhaft wegsubventionieren lasse. Die Frankfurter Rundschau merkt an, dass der Tankrabatt Merz nicht wie erhofft politisch entlastet hat, trotz Ankündigung im Eilverfahren vor den Wahlen in Berlin und Mecklenburg-Vorpommern. Außerdem sei der Rabatt generell eine schlechte Idee.
1: Hohe Spritpreise treffen zwar nicht wenige Menschen hart, die auf das Auto angewiesen sind. Nur macht es keinen Sinn, wenn der Staat Milliarden verteilt, ohne zu fragen, wer die Hilfe braucht. Wer einen 70.000 Euro SUV fährt und ihn viel bewegt, bekommt viel Entlastung. Wer einen sparsamen Kleinwagen hat, kriegt wenig. Wer sich kein Auto leisten kann, bekommt nichts. Sozial angemessen ist das nicht. Zumal niemand garantieren kann, dass die Ölkonzerne den Rabatt weitergeben.
0: Auch die Frankfurter Allgemeine Zeitung sieht den Tankrabatt kritisch, wenn auch aus anderen Gründen.
1: Egal, ob Tankrabatt oder Direktzahlung. Wenn der Staat bei jedem Anstieg des Ölpreises gleich Geld locker macht, dann fördert er damit vor allem eines: den Eindruck, dass die Deutschen sich wirklich gar nicht mehr um sich selbst kümmern müssen. Auch in diesem Fall, wenn es durchschnittlich um 25 Euro im Monat an Mehrbelastung geht. Die Rechnung übernimmt der Staat, großzügiger als jeder Vater.
0: BWL-Professor Jochen Zimmermann von der Uni Bremen wirft in seinem Gastkommentar in der Welt einen betriebswirtschaftlichen Blick auf den Tankrabatt und kommt zu dem Schluss, die Kritik daran ist in vielerlei Hinsicht absurd. Unter anderem beleuchtet er die Reaktion der Monopolkommission, ein Gremium, das die deutsche Bundesregierung berät.
1: Die Monopolkommission bezeichnete bereits den ersten Tankrabatt als Eingriff in die freie Preisbildung, der knappheitsbedingte Preissignale dämpfe. Welchen Marktpreis schreibt der Staat denn vor, wenn er eine von ihm selbst festgelegte Steuer senkt? Keinen. Die Tankstellen können weiterhin verlangen, was der Markt hergibt. Steigt wegen des niedrigeren Endpreises die Nachfrage, kann auch der Marktpreis wieder steigen. Na und? Genau das soll er.
0: Das waren die Standpunkte. Zusammengestellt hat sie Marei Beermann.

0: wir gucken gleich nochmal auf den Tankrabatt. Vorher aber die aktuellen Meldungen.
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0: ohne zu fragen, wer die Hilfe braucht. Wer einen 70.000 Euro SUV fährt und ihn viel bewegt, bekommt viel Entlastung. Wer einen sparsamen Kleinwagen hat, kriegt wenig. Wer sich kein Auto leisten kann, bekommt nichts. Sozial angemessen ist das nicht. Zumal niemand garantieren kann, dass die Ölkonzerne den Rabatt weitergeben.
1: Ganz anders bewertet es ARD-Hauptstadtkorrespondent Benjamin Großkopf. Seiner Ansicht nach mag der Tankrabatt gesamtökonomisch gesehen sinnbefreit und wenig zielgenau sein. Politisch sei er zurzeit aber richtig.
2: Weil er vielleicht nicht maximal effizient, aber schnell umzusetzen ist und direkt wirkt. Weil er den Energiepreisschock durch Ukraine- und Iran-Krieg zumindest ein wenig abmildert. Und, Beispiel Lebensmittel, damit die gesamte Lieferkette vom Feld des Landwirtes bis in unseren Kühlschrank trifft. Und weil er im besten Sinne gerecht ist, weil nämlich fast alle etwas davon haben. Man kann es doof, gut oder mittel finden, dass in Deutschland fast 50 Millionen Verbrennerautos fahren. Fast jeder LKW tankt Diesel. Aber so ist es gerade nun mal. Politik ist eben nicht immer die Kunst des Möglichen, sondern des Machbaren. Und ein Tankrabatt ist gerade machbar.
1: Die Meinung von ARD-Korrespondent Benjamin Großkopf. Das Straubinger Tagblatt schaut voraus und mahnt ein konsequentes Handeln der Politik an.
0: Die Bundesregierung muss jetzt die Weichen stellen, damit ab 1. Januar nach Auslaufen des Tankrabatts ein Klimageld ausgezahlt werden kann. Und wenn die Spritpreise dann weiterhin so hoch sein sollten wie derzeit, auch noch ein Zuschlag für einkommensschwache Haushalte und gesonderte Hilfen für Unternehmen. Sollte die Koalition das wieder auf den Sankt-Nimmerleins-Tag verschieben, muss sie sich nicht wundern, wenn sich die Leute frustriert abwenden.
1: Das waren die Standpunkte. Zusammengestellt hat sie Marei Beermann.

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oder Segen und auch viel Olympia in Deutschland. Das Bewerberrennen zwischen München und Köln-Rhein-Ruhr. Außerdem die Faszination Oktoberfest. All das in der ARD-Infonacht. Mein Name ist Ben Watson. Ich bedanke mich sehr herzlich fürs Zuhören. Ich wünsche Ihnen einen schönen Samstag.

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0: Der katholische Wohlfahrtsverband ehrt sie damit für ihre Haltung und ihren Einsatz für gesellschaftlichen Zusammenhalt, besonders für ihre humanitäre Haltung in der Flüchtlingskrise 2015. Aus Augsburg berichtet Barbara Leinfelder.
1: Sie freue sich, sagte Merkel in ihrer Dankesrede, einen Preis zu erhalten, der Menschen gewidmet sei, die anderen Menschen helfen. Und sie sei froh über die Unterschiedlichkeit der Menschen. In der DDR habe man alle Unterschiede gleich machen wollen. Es habe sich gezeigt, dass das nicht funktioniere. Merkel mahnte weiterhin, mit Blick auf gesellschaftliche und technologische Entwicklungen, dass der Mensch weiterhin die Leitplanken vorgeben müsse, etwa in Sachen KI. Und sie warb dafür, in der Gesellschaft Kompromisse auszuhandeln und auf die Bedürfnisse aller Rücksicht zu nehmen. Eva Welskop-Defa, Präsidentin des Deutschen Caritasverbands, lobte Merkels inneren Kompass, mit dem sie über 16 Jahre lang die Geschicke des Landes gelenkt habe. Die Laudatio auf Merkel hielt die Schriftstellerin und Kabarettistin Sara Bossetti. Merkel sei eine Frau, die ihr Ego weit hinter ihren Job gestellt habe und an so etwas Abgefahrenes wie Menschenwürde und Anstand glaube. Für dieses Beaumont erhielt die Kabarettistin den langen Applaus der Gäste im vollbesetzten Goldenen Saal des Augsburger Rathauses.

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0: Will er mit uns nichts mehr zu tun haben? Irgendwann fragt man gar nicht mehr. Dabei kann sich hinter diesem kann leider nicht etwas ganz anderes verbergen. Beschämt, ganz leise. Ich habe kein Geld für das Essen. Ich habe nicht mal Geld für ein Mitbringsel. Ich muss absagen, aber ich muss es irgendwie anders ausdrücken. Armut macht sprachlos. Für Armut gibt es keine schönen Worte, keine elegante Ausrede. Armut ist einem peinlich. So fühlt sich das jedenfalls an. Bislang ließ sich der Schein wahren, aber jetzt könnte es aufliegen. Dann lieber nicht, lieber absagen, lieber zu Hause bleiben. Armut trägt selten ein Schild. Sie tarnt sich als Unlust, als Desinteresse, als Rückzug. Und irgendwann wird aus dem kann leider nicht ein fragt mich besser gar nicht mehr. Armut macht Menschen unsichtbar. Über 13 Millionen Menschen in Deutschland leben in relativer Einkommensarmut. Rund 6 Millionen Erwachsene sind überschuldet. Die Zahlen steigen. Millionen Menschen. Wir sehen die Zahlen, aber wir sehen nicht die Gesichter. Keine Zahl erzählt, wie es sich anfühlt, wenn das Geld schon vor dem Monatsende aufgebraucht ist, wenn dringend Nötiges warten muss, wenn man absagt, obwohl man gern dabei wäre. Armut braucht mehr als Mitgefühl. Sie braucht politische Antworten, gerechte Löhne, bezahlbare Wohnungen, verlässliche Hilfen und Menschen, die nicht wegsehen. An diesem Wochenende ist Caritas-Sonntag. Alle Spenden in katholischen Kirchen gehen an ein Hilfswerk, das die Nächstenliebe im Namen trägt. Caritas. Kein Anlass für große Worte, eher für einen genauen zweiten Blick. Zusammen geht was, heißt das Motto in diesem Jahr. Was könnte da gehen? Dass Menschen mit ihrer Armut nicht länger allein bleiben. Dass wir einander wahrnehmen. Dass aus verschämtem Schweigen eine gemeinsame Stimme wird. Dann sind Menschen, die arm sind, für uns keine Fälle, keine Bedürftigen, wie gönnerhaft, sondern Menschen, die sagen, was sie zum Leben brauchen. Aus dem verstummten Ich kann ein hörbares Wir werden. Das ist Solidarität. Ja,
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0: Rutger Ferst aus Köln.
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0: offenbar nicht so gut zu schmecken scheint. Die Kollegen von Satire Deluxe haben das deutsche Wahlmenü mal ausprobiert.
1: So, der Herr, haben Sie schon gewählt?
2: Oh, nein, Entschuldigung, ich kann mich diesmal gar nicht entscheiden.
1: Also um 18 Uhr schließt das Lokal.
2: Ah, dann sollte ich mal besser her. Was nehme ich denn?
1: Kann ich Ihnen das empfehlen?
2: Also ich würde eher was von hier, von der linken Seite nehmen.
1: Einmal die linke, eine ausgezeichnete.
2: Moment. Ja? Ich habe gehört, das ist manchmal mit Remo Lade. Das wäre mir dann doch kriminell kalorienreich.
1: Ja, ich würde die Remoulade immer weglassen. Die verdirbt das Erfolgsrezept.
2: Gut.
1: Also dann nehmen Sie die linke, ja?
2: Ja, ich lese gerade, die servieren Sie hier mit Enteignung. Weiß ich gar nicht, ob mir das schmeckt. Kann ich Enteignung auch auf einem kleinen Teller daneben bekommen?
1: Ich frag mal in der Küche nach, ob das geht.
2: Also
1: das
2: Entschuldigung, aber
1: ja?
2: Die Allergiker-Hinweise, die sind sehr klein gedruckt. Hm. Steht da... kann Spuren von Antisemitismus enthalten. Oh nein, das geht nicht. Da reagiere ich sofort allergisch. Vielleicht nehme ich was ganz anderes?
1: Ja, vielleicht gibt's dann ja auf der rechten Seite für Sie eine Alternative.
2: Ja, also ich hatte früher auch ab und zu mal CDU.
1: CDU ist aus. Ich weiß auch nicht, ob wir das noch mal reinkriegen.
2: Aber Augenblick mal, da am Nachbartisch. Die haben doch ein CDU-Schnitzel. Und... was ist das Braune daneben auf dem Beilagenteller?
1: Die Alternative, völkischer Wirrsinn.
2: Also ich will bloß das Schnitzel.
1: Da liegt ein Irrtum vor, mein Herr. Das Schnitzel ist nicht für die Gäste.
2: Bitte? Oh mein Gott.
1: Sehen Sie?
2: Die völkische Beilage hat das Schnitzel gefressen. Ich glaube, ich nehme einfach einen kleinen grünen Salat.
0: Und den Nachtisch gibt es dann ab 11.05 Uhr. Dann übernimmt wie jeden Samstag Satire Deluxe hier. WDR 5. In einer Minute ist es 9. Noch ist das Morgenecho am Start. Schön, dass Sie dabei sind.

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0: Dann Reichelt hätte niemals diesen Move hinbekommen, mit irgendwem anders vom positiven Patriotismus eines Jürgen Klopp über teutonische Türkenphobie zum Kampf gegen Diversity in 30 Sekunden.
1: Wir wissen doch alle, auf den Fußballplätzen ging es früher anders zu.
2: Ja, natürlich.
1: Das weiß Jürgen Klopp doch auch. Ja, du hast immer gegen mal Teutonia gespielt und da waren dann drei Türken, die waren ein bisschen größer als du. Ja, und da gab es vielleicht auch mal Ärger. Aber dass einfach Kinder totgeschlagen werden bei Fußballspielen auf dem Sportplatz, ja, wie das vor nicht allzu langer Zeit passiert ist, da weiß Jürgen Klopp auch, dass er der Basis des Fußballsports jetzt nicht von einem Podium der Pressekonferenz diktieren kann. Gehen Sie weiter, nicht zu sehen, alle für die Vielfalt, Regenbogen. Flagge gehisst und weiter geht's. Das versteht er, da ist er schlau genug, war sein Vorgänger nicht.
0: Ich würde uns gerne Jürgen Klopp zurückholen. Und dass News den Kanzler hasst, das macht ihn fast schon wieder ein bisschen sympathisch.
3: Mit dem Blick auf die Uhr wird so langsam Zeit, dass wir unsere Medienthemen einpacken.
4: Ich habe 15 Minuten nichts zu tun.
3: Okay, Jürgen Klopp bleibt noch einen Moment. Freuen sich vielleicht die Kollegen von Satire Deluxe. Gibt's nämlich gleich im Anschluss nach WDR aktuell um 11 hier in WDR 5. Auch da werden sie Friedrich Merz und Donald Trump wieder begegnen. Und es geht darum, wie man die richtige Erzählung für eine Geschichte findet. Wir vom Medienmagazin wären nächste Woche wieder in ihrem Radio, kurz nach 10, wie gewohnt hier in WDR 5. Allerdings mit einer ganz besonderen Ausgabe. Wir sind nämlich diesmal live auf dem BeFuture Festival in Bonn und kooperieren dafür mit dem Lokalzeit-Stadtgespräch. Es wird eine Diskussionsrunde geben zum Thema Fakes, Algorithmen, KI. Wie können wir Medien vertrauen? Und Sie können live dabei sein. Im Dialogzelt, das finden Sie auf dem Münsterplatz in Bonn. Ab 9.30 Uhr ist Einlass und Anja Backhaus wird Sie dann da begrüßen. Also nochmal zusammengefasst, das Medienmagazin zusammen mit dem Lokalzeit-Stadtgespräch auf dem BeFuture Festival in Bonn nächsten Samstag ab 10 live im Dialogzelt finden Sie auf dem Münsterplatz in Bonn. Schauen Sie gerne mal vorbei. Ich bin Sebastian Sonntag, wünsche Ihnen noch einen schönen Samstag. Tschüss!

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0: kommenden Samstag sind wir nämlich nicht im Radio zu hören, sondern ausschließlich als Podcast-Ausgabe in ARD Sounds oder wo auch immer Sie uns sonst zu hören.
1: Aber das sind dann schon noch wir.
2: Das sind wir noch in Teilen, aber wir sind es nur noch in Teilen.
0: Okay, ich war teilweise Axel Naumer.
1: Und ich in Teilen Henning Bornemann. Tschüss und schöne Woche hoffentlich.
3: Da waren die Prognosen düster und danach geht's schon wieder runter.

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0: ja Migration und Flucht in Europa eher etwas, was als Bedrohung von außen aufgefasst wird. Etwas, das eingedämmt werden muss, so scheint es zumindest im politischen Diskurs. Wenn wir uns aber eben unsere eigene innereuropäische Migration anschauen und die Fluchtbewegungen, was glauben Sie, müssen wir daraus lernen für den Umgang mit Migration heute?
1: Europa war immer ein Kontinent der Migration. Und in meinem Buch zeige ich ja auch, dass am Beispiel meiner eigenen Familiengeschichte, dass Millionen Deutsche freiwillig auch in den Osten Europas aufgebrochen sind, nach Russland, also ins damalige russische Zarenreich. Das zeigt, dass Migration auch etwas war, was uns Deutsche sehr unmittelbar betraf und dass Menschen auch in Ostdeutschland irgendwo einmal Fremde waren und anklopfen mussten und letztendlich auch nicht immer auf eine Willkommenskultur gestoßen sind. Und das zeigt einfach, glaube ich, wir müssen uns viel mehr gegenseitig diese Geschichten von Migration und Zwangsmigration erzählen. Was in unseren eigenen Familien passiert ist, das ist ein historischer Schatz und den müssen wir heben. Und ich glaube einfach im gegenseitigen Erzählen unserer Familiengeschichten können wir schon einen ganz wichtigen Baustein legen.
0: Herr Kossert, ich danke Ihnen sehr für das Gespräch.
1: Herzlichen Dank.
0: Andreas Kossert war mein Gast heute in Denk ich an Europa. Er ist Autor und Historiker. Sein neues Buch heißt Elsass Welt auf den Spuren meiner Großmutter, eine Familiengeschichte aus Lodz. Nächste Woche senden wir am Feiertag. Der Samstag ist nämlich der Tag der deutschen Einheit. Und zu Gast wird dann in Denk ich an Europa jemand sein, der Deutschland vertreten hat im Ausland, in China und Japan nämlich. Der ehemalige Botschafter Volker Stanzel ist dann hier zu Gast. Heute ist er Vizepräsident der Deutschen Gesellschaft für Auswärtige Politik. Das wird sicher wieder ein spannendes Gespräch. Nächsten Samstag dann, wie immer, im WDR 5 Europa-Magazin ab 12.10 Uhr. Für heute war es das von uns. Mein Name ist Philipp Anft. Schönen Samstag Ihnen noch in WDR 5.
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0: wo Ängste nach meiner Meinung oftmals gegeneinander ausgespielt werden. Arbeitsplatzverlust bei VW gegen Arbeitsplatzverlust bei Zulieferbetrieben. Aber ein VW ist größer als 450 Zulieferbetriebe leider.
1: Früher haben wir zum Schluss immer gefragt, wie wird das in 10 Jahren sein, als Schlussfrage. Ich finde, der Zeitraum ist zu groß. Um ganz konkret herauszufinden in dieser Schlussrunde im Podium, was passieren muss, was haben wir in 5 Jahren geschafft, Herr Vogelskamp, damit diese Menschen, die hier ja in einer langen Tradition mit sehr viel Arbeit, mit sehr viel Ambition gearbeitet haben bei den Autozulieferern, damit die eine Zukunft haben und gerade die jungen Leute auch, die einen Ausbildungsplatz haben wollen.
2: Also ich glaube, wir sind ja hier in Remscheid an einem der interessantesten Industriestandorte in Nordrhein-Westfalen. Wir leben hier von der Industrie und wir merken ja auch, dass der Spirit von Innovation, der ist ja ungebrochen da. Wir merken das hier gerade auch in Remscheid, dass Unternehmerinnen, Kolleginnen und Kollegen in Betrieben, die freigesetzt werden, zum Beispiel bei der KNDS, KNDS ein großer Rüstungshersteller, der in Remscheid einen großen Standort hat, auch Beschäftigung finden. Ich glaube, dass jetzt aus dieser Erfahrung, dass man sich jetzt in neue Märkte bewegen muss, eben auch ganz viele Chancen erwachsen werden. Ich sage immer, wir sind auf einer Hängebrücke, wir stehen in der Mitte. Der Wind ist rau, es regnet, es ist kalt, es ist usselig.
1: Und die Brücke ist
2: aber,
1: kaputt.
2: Ja, aber wir sehen trotz aller Probleme, wir sehen das andere Ufer. Und auf dem Weg befinden wir uns.
1: Ja, die einen sagen, wir sehen das Ufer, Sie sagen, wir sehen das Ufer, andere sagen, wir sehen das Ufer nicht oder es gerät aus dem Blick. Nochmal die Frage, und die anderen müssen auch noch zu Wort kommen, was brauchen wir, was muss passieren in den nächsten 5 Jahren, damit das gelingt?
2: Ja, ich glaube, wir brauchen so viel, ich sag mal, Investitionssicherheit wie möglich für die Unternehmen. Wir brauchen natürlich veränderte Rahmenbedingungen, was Energiepreis und sowas anbetrifft. Aber wir brauchen vor allen Dingen auch den gemeinschaftlichen Willen zu sagen, wir gehen über diese Brücke.
1: Okay.
2: Und das Gefühl habe ich schon.
1: Herr Gawenda, was machen Sie in 5 Jahren als Geschäftsführer von Heiskamp?
3: Ja, also ich sehe es auch so, wir brauchen den Willen zu kämpfen. Und zwar gemeinsam, ob Belegschaft, Geschäftsführung. Und ich glaube, dann können wir das schaffen. Aber es ist ein harter Kampf und es ist unbequem. Das ist, will ich auch ganz klar unterstreichen. Also auch wir haben die letzten 6 Jahre hart gekämpft.
1: Ja.
3: Und das
1: Herr Fanzolo von der Gewerkschaft zum Schluss in aller Kürze.
4: Also es werden nicht alle Unternehmen schaffen, das wäre blauäugig. Aber zum jetzigen Zeitpunkt kann man sagen, Nordrhein-Westfalen hat immer noch alle Voraussetzungen, um das hinzukriegen. Dieses Thema Zusammenhalt, was heute schon ein paar Mal gefallen ist, das wird definitiv notwendig sein.
1: Und das werden wir beobachten.
4: Und die IG Metall wird dabei sein.
1: Das Schlusswort gehört dem jungen Mann, den wir am Anfang hatten, Hakan.
5: Ganz genau, dem jungen Auszubildenden Flas. Wie blickst du in deine Zukunft?
6: Ich bleibe mit meinem Unternehmen sicher. Also ich sehe mögliche Karrierechancen, aber die Welt verändert sich so schnell. Also es ist ja zwar schwierig, irgendwelche Pläne zu bauen, aber bei meinem Unternehmen bin ich vollkommen sicher.
1: Wir wünschen ganz viel Glück. Herzlichen Dank für Ihre Aufmerksamkeit. Hakan Eckemann und Ralf Erdenberger bedanken sich auch bei diesem Podium und wünschen dieser Region natürlich alles Gute. Dass wir die Automobilzulieferer nicht haben retten können, war klar. Aber wir haben vielleicht einige Wege aufzeigen können
7: von
1: in dieser
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1: schwierigen Lage.
7: Herzlichen Dank. 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

0: der Elbe. Da will ich euch einfach gemeinsam hinbringen. Dich und die Community von WDR 5 Alles in Butter.
1: Voll super. Mhm. Also Kultgerichte aus Ostdeutschland. Mhm. Finde ich sehr gut. Wenn Sie keine Ausgabe mehr verpassen wollen, weder die vom letzten Mal noch die vom nächsten Mal, dann können Sie uns sehr gerne in ARD Sounds abonnieren und auch rückwärts hören. Vorwärts leider nicht. Wir arbeiten daran. Schön, dass Sie heute dabei waren und vielen Dank, dass du da warst, Uwe Schulz.
0: Gerne. Ich komme mit Quarkkeulchen, kann ich schon versprechen. Danke an Caroline Kurz.

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0: Ausländerfeindlichkeit. Ich bin absolut für Länderfeindlichkeit. Ja, das Problem sind die Länder. Weg mit den Ländern. Wir müssen in Europa wieder dazukommen, den Horizont zu verengen, in kleinen Räumen zu denken, lokal, regional unsere angestammten Abneigungen kultivieren. Nicht? Regional einkaufen, regional essen, regional hassen. Nicht? Keine importierten Feindbilder mehr aus dem Ausland, sondern vor Ort produzierte, nach uraltem Rezept hergestellte und in der Nachbarschaft großgezogene Arschgesichter. Arschgesichter von nebenan, die man dann mit oder auch ohne Grund hassen kann, damit man weiß, wer man ist, nämlich nicht die. Das stärkt die Identität. Ich meine, das kennt man doch von der Rivalitäten von Städten zum Beispiel. Nicht? Die Kölner sagen alle, die Düsseldorfer sind alles Trotteln. Nicht? Und die Düsseldorfer sagen alle, die Kölner sind alles Trotteln. Und von Frankfurt aus betrachtet, weißt du, beide haben recht. Dasselbe gilt für Wien und Berlin, Paris und London, Hinterödheim und Oberpfadhausen. Es haben immer alle recht. Das sind diese europäischen Traditionen. Die geben den Menschen Halt. Man hasst einander und schon haben alle eine Identität. Ja, der Mensch wird erst am Du zum Ich, hat Martin Buber gesagt. In Wien sagt man das Gleiche, nur anders. Wenn ich Du warat, warat ich lieber ich. Und in diesem Sinn ist mein Regierungsprogramm ident. Und weil ich es abgeschrieben habe. Weil wenn man irgendeinen alten, längst widerlegten Schwachsinn abschreibt und neu aufwärmt, da streicht man dann beispielsweise Rasse durch und schreibt Kultur drüber, ja, dann ist das nämlich nicht nur noch ident, sondern mehr, nämlich identitär. Also gelebte Identität. Und ich bin für die Identität.
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0: FaceTime.
1: Aus Köln, Fatih Şevikoğlu. Beim WDR Kabarettfest auf WDR 5 aus der alten Molkerei in Bocholt. Ja, ihr wart ein wunderbares Publikum. Und auf der Bühne für euch aus Krefeld bei Paris, Johannes Fleur. Aus Wien, Severin Gründer. Aus Hamburg, Christine Schütze. Und aus Köln, der Fatsch, Fatih Şevikoğlu.
2: Und ihr Moderator des Abends, der einzige, der unglaublich, der wunderbare Heinz Bender.
1: Vielen Dank, macht's gut, bleibt stabil, bis die Tage.

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0: Computerkenntnisse abgesehen hatte. 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Ich war so blöd. Einen Moment war es still.
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0: Sie lächelte verlegen. Bei Renés Schwester. Er war der Einzige, der wusste, wo ich war. Er hat mich bis Holland verfolgt und da aufgestöbert. Er hat mir dann auch bei der Flucht geholfen.
2: René, der Kappenträger.
0: Ja, er war an mich verliebt von Anfang an. Aber ich leider nicht in ihn. Sie sah zu Boden, verschränkte die Arme. Ist schon eigenartig, dass einen die Liebe oft zu den falschen Menschen führt.
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0: 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Noch ein Winken und weg. Pelzer ging zurück zum Tisch. Alle starrten vor sich hin. Im Radio begannen sanft und durchsichtig hohe Streicher.
1: Und was machen wir jetzt?
0: Von nebenan klang das durchdringende Piepen des Backofens.
2: Na was schon? 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
2: Wird erst mal gegessen.

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Es sprachen Ines Pelzer, Lilia Lehner, Murat Çelik, Hilmi Sözer. Erzähler Matthias Kiel. 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Technische Realisation Ilse Siewicke und Matthias Fischenich. Regie Thomas Leutzbach. 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Produktion Westdeutscher Rundfunk, Funkhaus Europa 2009. 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

oder unter ardsounds.de. Viel Spaß beim Nachhören. Ich verabschiede mich für heute. Mein Name ist Nora Hespers. Ich wünsche noch eine gute Zeit. Tschüss!

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0: ihnen, die zurückgekehrt sind. Das ist jedenfalls eine Zahl des UNHCRs. Das ist jeder vierte Ukrainer, der damit aus dem Ausland zurückgekommen ist seit Beginn des Krieges. Schöner, das ist eine ziemlich hohe Zahl angesichts der Bedrohung, die immer noch in der Ukraine herrscht. Wie wichtig ist denn diese Entscheidung, gehen oder bleiben, beziehungsweise zurückkommen, wie sie Marina getroffen hat, für den weiteren Verlauf des Krieges? Was ist da deine Einschätzung?
1: Sehr schwer, weil für den Verlauf des Kriegs eben so viele Faktoren eine Rolle spielen. Klar, die Männer, die eingezogen werden können, die dürfen das Land ja nicht verlassen. Insofern für die Mobilisierung haben die Frauen, die gehen jetzt nicht den großen Ausschlag. Aber trotzdem natürlich jeder, der geht, und jede, die geht, ist auch jemand, der weniger eben zum Beispiel in der Wirtschaft arbeiten kann. Da geht es ums Bruttoinlandsprodukt, da geht es um die Steuereinnahmen. Die Ukraine hat jetzt schon einen ganz, ganz erheblichen Mangel an Fachkräften. Die fehlen überall. Natürlich, es gibt die Eingezogenen, dann gibt es auch viele, die in der Kriegswirtschaft arbeiten. Auch die fehlen ja für andere in anderen Bereichen. Also natürlich hat das, wenn jemand geht, auch einen Einfluss auf den Verlauf des Kriegs. Allerdings würde ich sagen, ja, keinen unmittelbaren. Vor allem hat es einen Einfluss natürlich für die Zukunft der Ukraine. Denn wenn der Krieg vorbei ist, muss das Land ja wieder auf die Beine kommen. Und da werden alle Hände gebraucht.
0: Vielen Dank dir, Florian Kellermann, unser Reporter für diese Staffel von Die Entscheidung aktuell. Danke, dass du dabei warst.
1: Danke dir.
0: Warum geht jemand zurück in den Krieg? Das war unsere Entscheidung aktuell Folge. Reporter für diese Folge war
1: Florian Kellermann,
0: unser ARD-Korrespondent in Kiew. Und ich bin Christina Auerbach. Ciao, wir hören uns.

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0: sehr zu wenig.
1: Ist das vielleicht der Optimismus, den Sie uns am Schluss dieses Gesprächs mitgeben können, dass wir eigentlich viel mehr Stärken haben, als wir manchmal selber glauben in Deutschland?
0: Wir haben Stärken und wir haben gerade auch, wenn wir jetzt das Thema Sicherheit angehen, Stärken, die wir bisher unterschätzen. Denn was in den letzten Wochen ja gerade Schlagzeilen gemacht hat, ist, dass künstliche Intelligenz auch Sicherheitsrisiken mit sich bringt, die man eindämmen muss. Und dafür braucht es wiederum auch Technologie, die gibt es bisher noch nicht, um wirklich zu überprüfen, was machen die Modelle, was machen die Chips, sind da vielleicht Dinge versteckt, die man nicht so sieht. Wir könnten eigentlich in Europa genau diese Spitzentechnologie herstellen, mit der man dann die Sicherheit garantieren und überprüfen könnte. Wir haben das Verständnis dafür, wir haben die Talente, die Expertise dafür. Das wäre eine Marktnische, die wir sehr gut entwickeln könnten und sollten.
1: Vielen Dank für das Gespräch, Frau Schnitzer.
0: Sehr gerne.

Das war der ARD-Infoabend aus dem Studio von BR24 in München. Jetzt gleich im Anschluss die ARD-Info-Nacht mit den Kolleginnen und Kollegen aus Hamburg von NDR Info. Und mit vielen interessanten Themen und Beiträgen kommen Sie gut durch diese Nacht.

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0: Da geht es ja richtig um Hunderte von Milliarden, um die man sich nicht einig wird. Und wenn man ins Kleine guckt, wenn man auf das nächste Sanktionspaket guckt, das 22. ist angeblich ja in Vorbereitung, da sollen 1600 neue Namen auf dieser Sanktionsliste drauf sein. Das hat Kaja Kallas angekündigt. Ich glaube, das wird auch nochmal im Kleinen eine sehr detaillierte Diskussion werden, die eher verzögert als beschleunigt.
1: Immer wieder das klassische EU-Dilemma. Ne?
2: Das ist eigentlich nichts, sonst bin ich aber für einen fröhlichen Abschluss bekannt. Nee, also klar, Spaß beiseite, man muss ja einfach weitermachen. Und was, glaube ich, sich total verbessert hat, ist der Austausch, die Geheimdienstinformationen. Wir haben ja, du hast ja vorher auch von der Ostflanke gesprochen. Also da ist natürlich schon sehr viel passiert. Wir haben bessere Drohnenabwehr. Also ist ja nicht so, dass jetzt die EU die Hände in den Schoß gelegt hat in den letzten Monaten, aber...
3: Das war eine neue Folge von Punkt EU, der Europa-Podcast aus dem ARD-Studio in Brüssel. Heute mit Katrin Schmidt, Thomas Spickhofen und Sabrina Fritz. Sie hören die ARD-Infonacht gleich mit den nächsten Nachrichten.
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0: in die Gegenwart. Wie viele besondere Bücher, so erfordert auch dieses Geduld. Es dauert eine Weile, bis man wiederkehrende Personen erkennt, auch weil sie vielleicht inzwischen gealtert sind, bis man versteht, wer mit wem verwandt oder befreundet ist oder befreundet war, aber diese Freunde an die Ideologie verrät. Shader-Bazyah hat sich beim Schreiben und der Ausgestaltung der Figuren und Szenen ganz auf ihre Intuition verlassen.
1: Ich hätte zum Beispiel, glaube ich, gar nicht so richtig geplant, dass es zwei geflüchtete Familien aus Iran sind, um die es geht. So, weil ja nach Jahren, Jahrzehnten Geschichten erzählen, man immer so ein bisschen so ein Quotendenken hat. So eine Familie reicht ja, um das zu repräsentieren. Und ich habe beim Schreiben aber gespürt, das funktioniert überhaupt nicht. Ich habe da eben noch eine in der Hinterhand und die haben andere Perspektiven auf diesen Ort und andere Themen, andere Schwierigkeiten.
0: Gut 500 Seiten sind es geworden und man möchte keine davon missen. So vielschichtig, so reich ist dieses Buch geworden. Shader-Bazyah hat sehr schmerzhafte Szenen geschrieben. Szenen von Diskriminierung, unmenschlicher Strenge, Verbohrtheit und Fremdsein. Gleichzeitig aber gibt es sehr zarte Szenen, sanfter Annäherung, die von offener Neugier erzählen, von Freundschaft und Zugehörigkeit. Die Arbeit an ihrem Roman habe den Blick auf ihren Heimatort Hermeskeil verändert, sagt Shader-Bazyah. Sie sieht die Lücken der bislang nicht erzählten Schicksale, denkt die Vergangenheit immer mit. Die Lücken hält die Erinnerung wach, ein hochaktuelles und zugleich zeitloses Buch, das wir genau jetzt brauchen und immer brauchen werden.
2: Der neue Roman von Shader-Bazyah, Die Lücken, erschienen bei Kiepenheuer und Witsch und nominiert für den Deutschen Buchpreis, der am 5. Oktober in Frankfurt verliehen wird.

0: 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Hier jetzt mit dem Verkehrsservice. Achtung, es ist ein Falschfahrer auf der A33 Bielefeld Richtung Osnabrück zwischen Kreuz Osnabrück Süd und Einfahrt Icker-Landstraße. Hier kommt Ihnen ein Falschfahrer entgegen. Fahren Sie bitte äußerst rechts und überholen Sie nicht. Ich sag's nochmal. Auf der A33 Bielefeld Richtung Osnabrück zwischen Kreuz Osnabrück Süd und der Einfahrt Icker-Landstraße ist ein Falschfahrer unterwegs. Vorsicht bitte in beiden Richtungen. Und gleich hier bei uns die nächsten Nachrichten.
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Es war eine echte Überraschung. Am Abend in New York, da haben sich am Rande der UN-Vollversammlung der deutsche Außenminister Johann Wadephul und sein russischer Amtskollege Sergej Lavrov getroffen. Damit war das die erste offizielle Begegnung beider Außenminister seit Beginn des russischen Angriffskrieges gegen die Ukraine. In den Tagesthemen konnte meine Kollegin Julia Niharika Sen anschließend mit dem Bundesaußenminister über dieses Treffen sprechen. Das Gespräch hören wir gleich hier nach den nächsten Nachrichten.

0: Ratgeber rausgegeben zum Thema Mietpreisbremse. Der kostet ein bisschen was, aber vielleicht lohnt sich's ja. Das könnt ihr auf jeden Fall nochmal euch gut informieren.
1: Das war der Plus-Minus-Podcast mit Anna Planken und David Alf. Alle Folgen finden Sie in ARD Sounds. Und das war die erste Hälfte der ARD Infonacht bis hierhin mit mir. Ich bin Milad Kupay und übergebe an meinen Kollegen Detlef Karg. Er begleitet Sie noch bis 6 Uhr. Tschüss, machen Sie es gut.

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1: Es ist 20.
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